0: Anna-Maria Zimmermann und 1000 Träume weit hier auf Radio Paloma, 100% deutscher Schlager. Schönen Dienstagmorgen, wir haben 7.53 Uhr.
1: Bundesinnenminister Alexander Dobrindt öffnet heute in Berlin ein Zentrum zur Abwehr hybrider Bedrohungen. Was genau dahinter steckt, das erfahren Sie gleich hier bei uns in den Radio Paloma Nachrichten um 8.
0: Heute ist der 16. Juni, quasi Monatshalbzeit. Ja, und was der Tag für uns bereithält, erfahren wir jetzt beim Blick in die Sterne.
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3: Die Devise lautet heute, Arbeit ohne Ende. Aber Kopf hoch, Ihr Einsatz wird honoriert und belohnt werden. Und das ist nun wahrlich kein Grund, verbittert zu sein. Lächeln.
2: Stier.
3: Was zunächst als eine Niederlage erschien, entpuppt sich im Nachgang als Glücksfall. Diese Wendung macht Ihnen Hoffnung. Nehmen Sie diesen positiven Einfluss heute unbedingt mit.
2: Zwillinge.
3: Ihr gesundheitlicher Zustand ist in Bestform. Damit das auch so bleibt, sollten Sie weiterhin regelmäßig und gesund essen. Auch viel Schlaf tut Ihnen sehr gut.
2: Krebs.
3: Ihre Grundstimmung ist heute etwas ungehalten. Aber man wird Ihnen verzeihen, auch wenn Sie sich im Ton vergreifen sollten. Manchmal ist es eben auch wichtig, die Gefühle rauszulassen.
2: Löwe.
3: Heute werden Sie vollkommen überrumpelt. Man konfrontiert Sie mit der Vergangenheit. Dabei erfahren Sie negative als auch positive Neuigkeiten. Lassen Sie Ihren Emotionen freien Lauf.
2: Jungfrau.
3: Heute fällt es Ihnen sichtlich schwer, sich durchzusetzen und Kampfgeist zu beweisen. Trotzdem sollten Sie so viel Kraft aufbringen, um alles um Sie herum wachsam zu beobachten.
2: Waage.
3: Gegen Frust und schlechte Laune ist ein Kraut gewachsen. Versuchen Sie, Ihrem Ziel auf einem ganz anderen Weg näher zu kommen. Die Mühe lohnt sich.
2: Skorpion.
3: Ihre Mitmenschen fühlen sich heute schnell von ihrer Intensität bedroht und gehen auf Abwehr. Deswegen ist es nun Ihre Aufgabe, dies zu spüren und Ihre Grenzen nicht zu überschreiten.
2: Schütze.
3: Es besteht die Gefahr, dass Sie sich mehr vornehmen, als es Ihre momentane körperliche Verfassung erlaubt. Besser ist es heute, einen Gang zurückzuschalten.
2: Steinbock.
3: Sie können sich heute für wenig begeistern. Ihnen ist jede Situation gleichgültig. Aber es besteht Hoffnung, denn in den nächsten Tagen geht es wieder bergauf mit Ihrer Stimmung.
2: Wassermann.
3: Heute ist ein absolut erfolgreicher Tag für Sie. Sie können einige positive Ereignisse verbuchen und freuen sich über jede Menge Lob. Auch in Ihrer Freizeit scheint Sie das Glück zu verfolgen.
2: Fische.
3: Der heutige Tag wird nicht so reibungslos verlaufen, wie Sie sich das vorgestellt hätten. Sie geraten leicht in Streit mit Ihren Freunden und Bekannten. Mit etwas Geschick bekommen Sie aber die Kurve.
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0: und Brunner hier auf Radio Paloma, 100% deutscher Schlager. Wir haben es 20 nach 8.
1: Olivenöl zählt ja zu den beliebtesten Ölen. Mhm. Ich meine, klar, ist lecker, ja, und auch super gesund. Genau. Und man kann es überall verwenden, egal ob im Salat, zum leichten Anbraten, ja. Aber jetzt kam bei einer Untersuchung heraus, dass rund ein Zehntel aller hochwertigen Olivenöle gepanscht sind.
0: Tja, also von wegen hochwertig, ne? Mhm. Bei der diesjährigen Untersuchung von über 500 Olivenölen wurden 11% aller untersuchten nativen Olivenöle extra als verfälscht identifiziert. Och. In den Vorjahren, da lag die Quote für Verfälschungen üblicherweise so bei 2-3%, wie die Stiftung Warentest berichtet. Und jetzt eben, wie gesagt, bei 11%. Also das ist eine ganze Menge. Mhm. Ja, und in den meisten Fällen handelt es sich um raffiniertes oder häufig auch ranziges Sonnenblumenöl, welches dann mit Farb- und Aromastoffen versetzt wurde, um halt irgendwie das Aussehen und den Geschmack von Olivenöl quasi vorzutäuschen.
1: Eieiei, 11% der angeblich hochwertigen Olivenöle sind also gepanscht, ja. Mhm. Da kenne ich noch was, was ja gepanscht ist, ja, und hochwertig ist, zum Premiumpreis verkauft wird. Super E10.
0: Ja.
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1: Und heute Morgen geht es um Wolfgang Petri.
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0: Ja, 20 Jahre ist es jetzt her, dass Wolfgang Petri seine Karriere quasi offiziell in Anführungsstrichen beendet hat. Aber natürlich, es gab immer mal wieder Songs. Aber jetzt macht er es auf seinem Instagram-Account sehr, sehr spannend. Er hat nämlich etwas gepostet und darunter steht: Freunde, seid gespannt, bald gibt es News. Und da ist ein geheimnisvoller Countdown zu sehen.
1: Ja, seitdem gibt es jeden Tag einen Post. Ja, am kommenden Samstag soll dann das Ganze aufgelöst werden. Also wir sind schon wirklich sehr gespannt.
0: Genau.
1: Und die Fans, die spekulieren auch schon fleißig.
0: Ja, viele hoffen natürlich, dass er auf die Bühne zurückkehrt. Mhm. Ich meine, möglich wäre ja vielleicht auch ein neuer WM-Song. Also ich meine, wir erinnern uns ja letztes Jahr, ne, ja, bei der DFB 11 der Frauen, bei der EM. Da hat er ja mit den Mädels Verlieben, Verloren, Vergessen, Verzeihen nochmal neu aufgenommen.
1: Jawohl.
0: Also das würde ja sehr gut passen. Wir müssen uns aber noch gedulden. Wie gesagt, Samstag gibt es dann erst die Auflösung.
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0: Beatrice Egli und voll unter Strom zum Start in diesen Dienstag. Hier ist Radio Paloma 100% deutscher Schlager um 8.26 Uhr.
1: Die Terrororganisation Hamas hat offenbar einen konkreten Anschlag in Europa geplant. Davon gehen deutsche Ermittler aus. Mehr dazu gleich bei uns in den Radio Paloma Nachrichten um 8.30 Uhr.

So, meine liebe Damen und Herren, wir sind hier in Borgi und Bes, wo es drei Tage lang ein Festival Sababu stattgefunden hat. Sababu Festival ist ein Programm von Mamadou Diabaté und Bernhard Schneider. Und es war ein Programm von drei Tagen zwischen Märchenerzählungen, zwischen Kabarett, zwischen Kinderprogramm, zwischen Musiker von unterschiedlichen Farben. Und daher wollen wir jetzt gerade ein bisschen Überblick bringen lassen, damit ihr ein bisschen Ahnung habt, was passiert ist.

0: Ich darf Sie sehr herzlich im Porgy und Best begrüßen. Ich darf sehr herzlich aus dem Porgy und Best begrüßen all jene, die im Stream dabei sind. Ich begrüße zum dritten Abend eines wunderbaren Festivals. Sababu Festival nennt sich dieser dreitägige Schwerpunkt. Und Sababu ist ein sehr interessantes Sozialprojekt von Mamadou Diabaté, das er in Burkina Faso realisiert hat seit etlichen Jahren. Er unterstützt dort oder hat dort eigentlich Schulen aufgebaut, weil es natürlich klar ist, dass der wichtigste Weg zur Selbstständigkeit Bildung ist. Und es ist eine hervorragende Arbeit, die er da getätigt hat. Er ist auch ein hervorragender Musiker, der ein super Festival mitkuratiert hat, den Sie auch heute hören werden als Abschluss dieses Festivals. Das Festival wird organisiert von einem Verein, der nennt sich Music Bridge. Music Bridge. Und Bernhard Schneider ist der Kollege von Mamadou Diabaté und den darf ich auf die Bühne bitten, um etwas über den Verein zu sagen, über das Festival zu sagen und einführende Worte zu tätigen. Bitte sehr, Bernhard.
1: Ja, vielen Dank. Ich werde nicht viel über das Festival sagen und nicht das Programm erklären, von dem zwei Drittel dabei sind. Ich darf Sie sehr herzlich willkommen heißen im Namen unseres Vereins Music Bridge. Christoph hat das schon gesagt. Wir dürfen zum dritten Mal in diesen heiligen Hallen, sage ich heute, des Porgy und Best unser Sababu Festival veranstalten. Und wir bedanken uns ganz herzlich für diese Möglichkeit zur Verfügungstellung der Venue und der Technik und der Techniker und des ganzen Personals. Vielen herzlichen Dank, das ist ganz wichtig und toll für uns.

Leute schon. Diese ganze Lied war Jungfrau, das ist lange Reise, Lied Junge. Zweite Lied kommt Mama Afrika. Mama Afrika, das heißt, alle die Länder von Afrika müssen zusammenhalten und arbeiten. Danke. Mama Afrika.

0: ich kann gar nicht einen bestimmten Punkt nennen. Einfach wirklich von Anfang bis zum Ende, heute, gestern, vorgestern, alle drei Tage. Vor allem zum Beispiel auch vorgestern, die Steel Drum habe ich das letzte Mal gehört als Reggae-Fan vor ungefähr 30 Jahren in der Karibik. Und jetzt hier wieder, dass der Mamadou sie hierher bringt mit dem Instrument. Nein, das war wirklich das ganze Festival, wirklich ganz, ganz toll.
1: Wir haben heute auf der Bühne einen Special Guest, einen besten Saxophon-Player in Austria, Afrika, in the world. Meine Damen und Herren, Ladies and Gentlemen, Edith Lettner.
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